0: Stop.
1: Okay. On the level of weirdness, it doesn't get much higher than this, what we're hearing now.
2: Alles klar! Habt ihr Lust auf einen neuen Song? Wir schon, wir sind die Spedition Sack aus dem schönen Kirsten. Und eigentlich Tracker, aber heute für euch auf dem Eis, um euch einen neuen Song zu bringen.

0: just feel like this guy is underestimating Ja, no? Like, hey, come on, man. There's no snow. I think the dude knows it.
1: 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We have just very little time left, and one thing I really would like to play is something from coming back to football again. It's from Borussia Dortmund, a well-known club in Europe. Yeah. And they have their own radio for every game. And it's, of course, fully partisan. They only care about Dortmund and they hate everybody else.
0: Yeah, that's their job. No?
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2: Jetzt der lange Ball in den Strafraum. Neven. Und jetzt Tor! Tor! Tor! Tor! Tor! Tor!
3: Marco Reus macht das 2:2. Langer Ball nach vorne gespielt. Neven bekommt den Ball am Stellungsfehler, spielt den Ball in die Mitte. Da kann zunächst noch geklärt werden vor Santana. Aber dann ist der Ball direkt vor die Füße gekommen, vor Marco Reus. Und der schiebt dann aus 7 Metern ins leere Tor. Jetzt haben wir noch 2 Minuten für ein Tor.
4: 90. Minute Tor für unseren BVB zum 2:2 Torschütze der Spieler mit der Nummer 11, Marco. Und weiter Jungs.
3: Jetzt kommt das Wunder von Dortmund. Foulspiel von Isco an Götze. Ich habe jetzt nicht genau gestoppt. 2 Minuten müssten wir mindestens noch haben. Santana, Kopfballverlängerung. Schieber wird zu Fall gemacht. Könnte Freistoß geben. Spiel läuft weiter. Aber dann geklärt. Der Ball ist im Aus. Einwurf. Schmelzer. Lewandowski jetzt mit der Flanke in die Mitte. Die kommt nicht schlecht. Schieber. Reus in die Mitte. Wir machen rein. Tor für Borussia Dortmund, 3:2, hier rasten alle aus, der ganze BVB ist auf dem Rasen, ich pack es nicht, 3:2 Borussia Dortmund, ich weiß gar nicht, wer es gemacht hat, das ist sowas von scheißegal gerade. Ich glaube, es war Reus, ich weiß es
4: Santana.
3: Nicht. Santana! Sagt es mir! Warte, die wer Zeit
4: warte,
3: bekommt.
4: Wer hat das Tor geschossen?
3: Warte kurz! Ich sag's dir, Reus kommt dann mit dem Schuss in die Mitte. Santana oder Schieber, wer war's denn jetzt? Es war Santana! Felipe Santana macht das 3:2! Freunde, ist das geil!
4: 90. Spielminute! 3:2 für unseren BVB. Torschütze der Spieler mit der Nummer 27. Felipe! Felipe!
3: Santana!

0: weiß, wie viele Leute ganz gemütlich auf der Couch oder im Bett hingelegt haben. Und jetzt geht's los. Gleich geht's los. Oben ohne. Alles klar?
1: Super.
0: So, ich drück mal hier auf Play. Und dann mache ich Möbelrücken. Okay? Alles klar?

0: Schön geil. Jawohl. Schön geil.
1: Schön geil.
0: Jawohl. Schön geil. Schön geil. Jawohl.
1: Ich finde es so klasse.
0: Ja, okay, fein. Und was hast du sonst noch zu erzählen?
1: Nichts, was soll ich sagen?
0: Nichts, nur hätte da sein können, dass du irgendwas fragen möchtest.
1: Ja, du bist echt lustig, finde ich echt super.
0: Na gut, okay. Also, schön geil. Na.
1: Schön geil.
0: Da kann man nichts gegen machen. Schön geil. Schön geil. Schön geil. Jawohl. Michael der Busikuma. Busikuma. Busikuma. Michael der Busikuma. Busikuma. Jawohl. Na, ich bin ein Busikuma. Wow, das macht Spaß.
1: Echt geil.
0: Freut mich, ja. Super. Nicht wahr?
1: Schön geil. Echt geil. Schön geil.
0: Richtiges, schönes Disco-Programm und oben ohne Dancing.
1: Schön geil.
0: Eine Gratisnummer im Puff bei Molly Luft.
1: Schön geil.
0: Ja. Die Schlagsahne von den dicken Titten. Ah, lecken lassen. Ah.
1: Schön
0: ja,
1: geil.
0: So.
1: Schön ja, geil. So. Echt geil. Schön geil.
0: Und jetzt geht's los.
1: Echt geil. Geil.
0: Ja, ab 18, ja, geht's bei uns los, ja. Alles klar. Na, und
2: um weit geht's.